Hallo und herzlich willkommen zu einer brandneuen Ausgabe von The Heart of Country, unserem gemeinsamen Start ins Wochenende wie jeden Samstag von 14 bis 16 Uhr live aus dem Sendestudio Fürth von Country Road 58. Ich bin Thomas Mandt, freue mich wie jedes Mal riesig, dass wir alle wieder gemeinsam zusammen miteinander reinstarten in unser Wochenende. Und wie tun wir das? Wir gehen zum Strand mit Herrn Shelton Blake mit Vornamen Some Beach. Hallo, Servus, schön, dass ihr da seid.

Some Beach, also irgendwo am Strand. Wenn ich jetzt so aus dem Fenster gucke, wäre ich auch lieber am Strand. Wobei, wenn ich am Strand wäre, dann könnte ich jetzt für euch die Sendung nicht machen. Also hat alles seine Vorteile hier. Musikwünsche dürft ihr gerne loswerden, damit ihr auch ein bisschen teilnehmt hier am Programm. Also ihr dürft auch gerne nur zuhören, in Anführungszeichen. Aber Musikwünsche wären natürlich schön. Dann muss ich immer hier nicht so viel arbeiten, ne? Musikwünsche werdet ihr los. 0911 6 10 40 90 3, die Telefonnummer hier, die 0911 und dann die 6 10 40 90 3 oder thomasradioshow@gmail.com. Das wäre thomasradioshow@gmail.com. Die WhatsApp-Line gibt's auch, die sage ich euch dann gleich, damit das hier nicht so viele Zahlen und Buchstaben werden, ne? Machen wir erstmal einen flotten Dreier. Und zwar habe ich dabei Mr. Richard Lynch, der singt über Doug Supernor. Das war auch einer der ganz großen Country-Künstler. Und danach hören wir den Doug Supernor auch. Der Richard Lynch, der Titel heißt Supernor. Und dann kommt der Doug nämlich mit seinem Titel Red and Rio Grande. Und vorher Miami, Miami. Hier ist Mr. Keith Whitley bei The Heart of Country.

Ihr seid eingeschaltet bei The Heart of Country, unserem gemeinsamen Start ins Wochenende. Und jetzt wird's Zeit für mich, dass ich mal ein paar

Hallo sage an die dazugeschalteten Radiostationen hier zu Country Road. Und zwar wie immer mit dabei SVR Hanse Radio aus dem Nordosten der Republik. Das ist doch wie immer schön, dass ihr da seid. Auch mit dabei wie immer Hall of Music aus Bremen. Die Satzzentrale Retro ist auch wieder zugeschaltet. Und natürlich sind wir auch wieder zu hören über den Livestream von countrymusicnewsinternational.com. So, jetzt kann ich noch ein paar aufzählen, weil wir haben noch ein paar neue mit dabei. Schlagerstar ist wieder mit dabei, auch in dieser Woche Luhe Radio. Radio Südbayern ist dabei und ganz neu seit dieser Woche dabei Radio Schmöllen. Außerdem Sendestudio Frankenthal und Antenne Krefeld. Das sind mal ein paar Stationen, die hier zugeschaltet sind. Sind noch ein paar mehr, aber ich kann nicht alle nennen. Aber ich freue mich, dass ihr alle mit dabei seid. Und wenn ihr alle Musikwünsche habt, dann muss ich nichts mehr tun. Ja, macht mal. Ich sag euch mal die WhatsApp-Line. Das ist die 0160-490-3223. Das ist die 0160-490-3223. 3223, da könnt ihr eure Textnachrichten loswerden oder eure Sprachnachrichten oder ihr könnt, wenn ihr mögt, natürlich auch anrufen über die WhatsApp-Line, geht alles. Und wenn ihr außerhalb von Deutschland seid und zuhört und da rein WhatsAppen wollt, dann lasst einfach statt der 0, die lasst ihr weg und macht dafür die plus 49 und dann kommt ihr auch. Und das gleiche geht übrigens auch für die Studiorufnummer, das ist dann die plus 49 911 610 40 903. So, genug der Zahlen. Ich habe mal überlegt, was könnten wir denn heute mal so ein bisschen, kleines bisschen besonders machen in der Sendung. Und da habe ich gedacht, naja, dann machen wir doch ein bisschen was über die Bellamy Brothers. Weil die haben ja im Sommer, im Juni, Juli ein Album rausgebracht, 50 Years and On, also 50 Jahre und weiter geht's. Das heißt, die Jungs sind ja jetzt auch nicht mehr die Jüngsten, sind jetzt schon 80. Uiuiui. Und die klingen aber immer noch so gut wie früher. Das hören wir dann später. Jetzt hören wir mal, wie sie früher geklungen haben. Do you love as good as you look?

Homer Howard und David Milton. So klangen die Jungs aus Darby in Florida im Jahre 1981. Do you love as good as you look, die Bellamys? Wir hören noch ein bisschen mehr später. Und wir hören auch ein bisschen was aus dem neuen Album 50 Years and On. Auch später in der Sendung. Jetzt machen wir mal ein bisschen neue Musik zur Abwechslung. Habe ich auch mal was eingepackt. Unter anderem habe ich mit dabei Herrn Drew Baldridge. Und der hat auch was Neues rausgebracht. Und das Ding heißt Diesel and Dirt. Danach habe ich Kenny Chesney. Der hat auch ein neues Album, Silver Sands Marina. Und da hören wir den Titeltrack. Die beiden neuen Sachen gibt's jetzt.

0: So, jetzt ist dieser Song zu Ende und ich hab geschnarcht. Sonst würde jetzt schon der nächste laufen. Da drücke ich doch jetzt einfach mal den nächsten Song. Moment. 2, 3.
1: Here we go.

arm and a shot glass, Reba McEntire by the Heart of Country, unserem gemeinsamen Start ins Wochenende. Und früher in der Schule, der Lehrer hätte zu mir gesagt, Thomas, du stehst mal wieder auf der Leitung, ne? Vielleicht habe ich ja gerade vorhin auf der Leitung gestanden, deswegen musste ich jetzt mal ein bisschen Nonstop-Musik spielen, ohne dass ich noch weiter was sagen konnte jetzt zwischendurch. Aber jetzt sind, so wie ich das mitbekomme, wieder alle dabei. Und nicht nur das, wir haben irgendwo unterwegs noch einen dazu bekommen. Radio 48 Crash ist ab dieser Woche auch mit dabei. Und natürlich, wie schon erwähnt, Radio Schmöllen ist mit dabei. Antenne Krefeld, Luhe, Schlagerstar. Ich kann sie gar nicht alle nennen. Also einen ganzen Haufen neue Sender, einen ganzen Haufen neue Mitglieder in der The Heart of Country Radiofamilie. Und da sag ich doch auch gleich nochmal, wie ihr mit mir Kontakt aufnehmen könnt. Nämlich Musikwünsche per Telefon gehen an 0911 610 40 90 3. Das ist die 0911 610 40 90 3. Außerdem könnt ihr auch e-mailen an thomasradioshow@gmail.com. thomasradioshow@gmail.com. Eine WhatsApp-Line gibt's auch, die sage ich jetzt auch nochmal. Das ist die 0160 490 3223. Wiederhole ich nochmal. Gleich später. Jetzt erstmal genug Zahlen. Jetzt gehen wir mal ein bisschen nach oben. Higher Ground. Mr. Billy Dean by the Heart of Country. Das ist die aktuelle Single von dem Herrn.

Dinge, die ein Cowboy niemals sagen würde. Things a cowboy ain't gonna say. Kenzie Williams bei The Heart of Country, unserem gemeinsamen Start ins Wochenende. Es gibt auch so Sachen, die ein Moderator nie sagen würde, nämlich, was kommt denn jetzt als nächstes? Ein Musikwunsch kommt jetzt als nächstes. Und zwar für den Volker aus Stuttgart haben wir rausgesucht Billy Currington, Good Directions. Und dann, das trifft sich ja gut, weil wir wollen ja ein bisschen Musik von den Bellamys dann und wann einfließen lassen hier in die Sendung. Ein Musikwunsch, der kommt von der Dani in Köln und die Bellamy Brothers singen für dich, Dani, und für uns. I'm gonna hurt her on the radio. But first, hier zuerst Billy Currington bei The Heart of Country, Good Directions.

So, meine Lieben, das waren wieder Homer Howard und David Milton. Und da hören wir auch noch ein bisschen was später. Die haben ja im Sommer, habe ich ja eingangs schon mal kurz drauf hingewiesen, drüber gesprochen, ein Album rausgebracht, das heißt 50 Years On, die Bellamy Brothers. Und da auf dem Album, da hören wir dann später auch, die klingen schon ein bisschen älter, die Herrschaften. Die reminiszieren da so ein bisschen über die Vergangenheit, über ihre Erfahrungen in der Musikgeschichte. Ist ein schönes Album, da habe ich auch zwei tolle Titel rausgesucht. Die gibt's dann später von den Bellamy Brothers. Was aber nicht heißen soll, dass ihr nicht trotzdem, wenn ihr mögt, auch noch gerne Bellamy Brothers reinwünschen könnt. Also wir wollen ja nicht eine Bellamy Brothers Non-Stop-Sendung draus machen, aber die sind halt gut, ne? Und kann man ja dann doch den einen oder anderen Titel nochmal spielen. So, jetzt machen wir was Neues. Khaled Whistleman, Country Girls und davor Brad Cox, der fragt, what are the odds? Also, wie stehen die Chancen, dass dann noch eine Bellamy-Song kommt? Ich weiß es nicht. Liegt doch an euch. Thomas Radio Show @gmail.com.

Als nächstes habe ich Ty Myers auf der Playlist. Der hat ein neues Album rausgebracht und das Album heißt Two Brides and it is a tribute to Willie Nelson. Two Brides and the Truth, so heißt's ganz genau, steht hier so auf der CD drauf. Und das Tributalbum für Willie Nelson, da hat er sich ein paar Leute zusammengesucht, unter anderem Ben Haggard. Und mit dem zusammen zum Beispiel hat er von Willie Nelson All My Heroes Have Always Been Cowboys aufgenommen. Und da ich diese Coverversion wirklich gelungen finde, spiele ich die jetzt mal für uns hier bei The Heart of Country, unserem gemeinsamen Start ins Wochenende.

Das waren Lady A. Früher hießen die ja Lady Antebellum zusammen mit The Chosen und Boys to Men. Also da haben sich richtig tolle Stimmen zusammengefunden. I love the one. Also schönes Stück, gefällt mir gut. Und davor Darius Rucker. Den kennt man ja von der Gruppe Hootie and the Blowfish mit I Believe. Das waren mal zwei Stücke hier bei The Heart of Country. Nicht so abtempo, nicht so schnell zum Mitgrölen, Mittanzen oder so, sondern einfach mal zum Zuhören. Das habe ich also während die beiden Stücke liefen jetzt auch gemacht. Normalerweise bin ich ja hier immer hektisch beschäftigt. Ich suche eure Musikwünsche. Oder ich gehe in die Küche schnell meine Frau nerven beziehungsweise mir einen Kaffee holen oder sonstige Dinge tun. Aber in dem Fall habe ich hier wirklich den Kopfhörer laut gehabt und habe diese Stücke angehört. Und ich hoffe, die haben euch gefallen. Könnt ihr mir ja mal sagen. thomasradioshow@gmail.com oder ruft halt einfach mal durch. 0911 610 40 90 3. Und wenn ihr außerhalb von Nürnberg, hätte ich fast gesagt, und Fürth seid, also außerhalb von Deutschland, dann lasst ihr die erste 0 weg und wählt die plus 49 911 610 40 90 3. Und jetzt machen wir noch ein bisschen weiter mit Musikwünschen. Da haben wir einen Musikwunsch vom Harry, der hat gesagt, Marry You Again. Ach, Harald, echt jetzt? Na gut, hier sind Dan und Shay.

Das neue Album von Randy Travis, Fish On, und wir haben gehört I Don't Care. Zu Deutsch, ist mir doch egal. Ne? Jetzt habe ich den nächsten Musikwunsch, der ist mir nicht egal. Das ist auch wieder so ein Titel, den ich mit den Kopfhörern weit aufgedreht. Ja, ich weiß, Gehörschaden, muss man aufpassen, ne? Aber das ist halt auch wieder so ein Titel, wo man mitsingen kann. Und vielleicht macht ihr das ja. Dreht doch eure Lautsprecher auch ein bisschen lauter, schiebt die Möbel zur Seite, rollt den Teppich auf und dann nehmt ihr euren Partner, eure Partnerin und tanzt zu dem Song. Was für ein Tanz? Ich kann nicht tanzen, ich habe linke Füße. Ist egal. Hier ist Rhinestone Cowboy, Mr. Glen Campbell.

So, ihr Lieben, gleich reden wir ein bisschen über die Bellamys und außerdem rede ich gleich ein bisschen über den Frank. Nein, mit dem Frank. Das dauert aber noch ein paar Minuten. Vorher habe ich noch so eine kleine Oldie-Double-Play-Runde hier eingelegt. Und zwar habe ich einen Titel, der 1976 von Herrn Dickie Lee zu einer Nummer 1 gemacht wurde. Der Titel heißt 9,999,999 Tears to Cry. Davor hat den aber schon Ferlin Husky veröffentlicht, und zwar erstmals 1966 als Single, dann hat er ihn nochmal 1973 als Single veröffentlicht, dann zusammen mit seiner Band. So ist das gelaufen. Und dann haben wir noch einen Song, der heißt Giddy Up Go, den gibt's dann auch gleich noch. Ja,

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1: Rock Island Line, Mr. USJ, unser Samstags-Johnny, the man in black, Johnny Cash. Ihr habt auch einen Lieblings-Johnny Cash-Song? Na, dann lasst's mich wissen, dann könnte ich ja nächste Woche vielleicht euren speziellen, ausgewählten, ausgesuchten USJ spielen. Schickt doch eine kurze E-Mail, schreibt in den Betreff USJ und dann den Titel natürlich nicht vergessen. Wenn ihr Grüße dazu habt, auch gerne dabei. Das Ganze an thomasradioshow@gmail.com. thomasradioshow@gmail.com. Gleich so in einer Viertelstunde ungefähr, kommt das hin? Naja, 10 Minuten, rede ich über die Bellamys, unter anderem mit Frank the Hammer, the old man on the radio. Mal gucken, was der mir so ein bisschen zu dem Thema erzählen kann, weil die haben ja das 50 Years and On Album im Sommer rausgebracht. Schönes Teil, hören wir dann auch gleich noch was. Jetzt aber erstmal habe ich Trent Tomlinson, One Wing in the Fire, und davor habe ich wieder so ein bisschen Geschichten erzählen rausgesucht, und zwar Rodney Atkins, Watching You, by the Heart of Country, unserem gemeinsamen Start ins Wochenende.

0: Schauen wir doch mal, oder in unserem Fall hören wir doch mal, ob der Frank schon da ist. Frank, ich rufe mal nach Hannover. Bist du schon da?
1: Natürlich. Hallo Thomas, hallo liebe Hörerinnen und Hörer. Hier ist er, der alte Mann im Radio aus dem Main-Studio von Country 58 in Hannover.
0: Grüße dich, mein Lieber. Ich hoffe, es geht dir gut. Und bevor wir zu meinem Thema kommen, frage ich doch erst einmal, was gibt's denn in deiner Sendung gleich?
1: Ja, es gibt wieder wirklich viele tolle neue Songs. Und zwei Mädels aus der Country-Szene haben ja gestern am Freitag ihre neuen Alben auf den Markt gebracht. Miranda Lambert mit ihrem Album Crisco und natürlich auch die Wynonna Judd. Das heißt, im Moment sind sie ja nur noch Wynonna. Die hat nämlich auch ein neues Album auf den Markt gebracht mit The Heart of Truth. Und ich muss sagen, es sind beide schöne Alben. Und davon habe ich ein paar Songs rausgesucht und will die Alben dann nachher mal in der zweiten Stunde vorstellen.
0: Hast du auch wieder ein Interview oder führst du Selbstgespräche?
1: Nein, natürlich haben wir auch wieder ein Interview von einem ganz tollen Künstler, der heißt Fred Winston aus den USA. Und das Interview hat der Christian Lamitschka für uns wieder gemacht.
0: Da freuen wir uns schon drauf und jetzt freue ich mich drauf, mal von dir ein bisschen was zu hören zum Thema Bellamy Brothers. Die haben ja im Sommer dieses Album rausgebracht, 50 Years On, und wenn man sich das anhört, sind glaube ich 12 Titel drauf, wenn ich das richtig sehe, die klingen ja nicht mehr so ganz frisch, oder?
1: Ja, das habe ich also auch feststellen können, aber ich überlege mal, seit 50 Jahren machen die beiden Brüder jetzt wirklich coole, wirklich schöne Country-Musik. Der Howard ist mittlerweile 80, da sein Bruder David, der Jüngere, ist 76. Und was die beiden jetzt immer noch für tolle Sachen machen, finde ich großartig. Und wenn man sich mal überlegt, wie viele schöne Songs die uns damals schon in den 70ern, 80ern verwöhnt haben, nicht? Ja, Dancing Cowboys oder Let Your Love Flow oder viele andere Songs. Ich fand das bis jetzt immer, immer toll.
0: Das ist vollkommen richtig. Ich habe die ja mal live gesehen bei uns hier in Nürnberg. Das war so reiner Zufall, wie man hier so schön im Süden sagt, auf einer Kirschweih oder Kirmes oder wie auch immer man das im Norden nennt. Da war ich dann mit ein paar Freunden unterwegs und habe noch so bei mir gedacht, hör doch mal, die spielen eine schöne CD von den Bellamys da in dem Zelt. Und als ich da reingestapft bin, da standen die Tatsache auf der Bühne. Und da war ich also vollkommen platt. Hast du auch nichts gezahlt, gar nichts. Habe ich mich hingesetzt, habe mir ein Bierchen genommen und habe dann das Konzert genossen. Das war so richtig genial. Und das war auch schon viele Jahre zurück. In dem Album 50 Years On, in dem Titelstück, da singen sie ja so ein bisschen über ihre Karriere, auch über die negativen Seiten im Musikbusiness. Weil da haben die ja, weißt du ja, glaube ich auch, Frank, auch schon so das ein oder andere mitgemacht, ne?
1: Ja, selbstverständlich. Aber es ist immer noch toll, dass die beiden also auch heutzutage immer noch unterwegs auf Tour sind. Und das ist also wirklich irre. Ich habe gerade mal geguckt gehabt vorhin. Die sind also, heute sind sie in Reidsville in North Carolina. Nächste Woche sind sie in Towns Country in Georgia. Übernächstes Jahr, und dann ist auch noch in Branson in Missouri. Also die Jungs sind doch unterwegs. Überleg mal, das nach 50 Jahren Musikgeschichte, das ist schon eine irre Angelegenheit.
0: Ja, also wenn ihr zufälligerweise ein Flugzeug im Hof stehen habt, dann setzt euch rein, fliegt dahin und erzählt uns, wie das Konzert war. Ich bedanke mich für den kleinen Plausch, mein Lieber. Ich will jetzt noch einen Titel spielen, mindestens einen aus dem Album, nämlich der Titelstück 50 Years and On, damit ihr dann auch ein klein bisschen einen Eindruck bekommt da draußen an den Radios, wie die Jungs jetzt klingen, der Homer Howard und der David Milton Bellamy. Frank, viel Spaß bei der Sendung, störungsfreien Ablauf, und ich höre zu. Bis später.
1: Ja, bis später, Thomas, und schönes Wochenende zu euch nach Nürnberg führt.
0: Dankeschön, mein Lieber. So, und jetzt machen wir die Bellamys startklar. 2, 3.

Bellamy Brothers aus ihrem aktuellen Album 50 Years On. Schönes Album und wie der Frank ja gerade eben so schön gesagt hat, wenn man bedenkt, dass die Jungs 76 bzw. 80 sind, die klingen dafür, muss man ja schon sagen, wirklich gut. Gefällt mir gut, das Album, einen Song habe ich noch als Rausschmeißer und ich sag schon mal tschüss, bis nächste Woche. Dankeschön fürs Zuhören und fürs Dabeisein. Mein Name ist Thomas Mann. Bis nächste Woche. Ich sag mal so long und happy trails. Und jetzt hören wir die Bellamys auch noch ein Stück aus dem Album 50 Years and On.

Ja, hallo und herzlich willkommen hier bei Kandidat 58. Wir begrüßen natürlich auch die Hörerinnen und Hörer von Radio Nordsee International, von SVR, Hanse Radio und natürlich auch die Hörerinnen und Hörer, die uns über die CandyMusicNewsInternational.com Webseite über den Player zuhören. Ja, mein Name ist Frank Selmer, der alte Mann im Radio ist wieder da und auch heute gibt es wieder einen ganzen Sack voll schöne neue Country-Songs. Es gab wieder wirklich viele tolle Songs und es gab also auch schöne Alben. Davon habe ich nämlich zwei mit ins Programm genommen, nämlich von zwei wundervollen, tollen Country-Girls und dazu aber gleich mehr. Hier geht es erstmal los mit Amanda Couture und ihr neuer Song heißt Thin Line.

Wow, Baker Blankenship, lange nichts von gehört. Make Trouble heißt so ein aktueller Rockiger-Country-Song. Ist wirklich gut gemacht, aber da haben wir auch lange nichts von gehört von Baker Blankenship. War ziemlich ruhig geworden in letzter Zeit. Nun ist er seit gestern wieder da. Chandler Marie hat auch was Neues. Ride Away. Bevor wir den Titel spielen, was haben wir heute noch? Natürlich, wie vorhin schon angekündigt, es gibt also zwei tolle Mädels aus der Country-Szene, die gestern am 2.10. ihre neuen Alben auf den Markt gebracht haben. Einmal die Miranda Lambert mit ihrem Album Crisco und natürlich auch die Wynonna. Früher hieß sie ja Wynonna Judd, jetzt nennt sie sich nur noch Wynonna und ihr Album heißt The Hard Truth und auch das sind tolle Songs drauf. Nicht mehr so schmissig, wie das man von Wynonna kennt, aber doch sind wirklich tolle Songs drauf. Da werden wir in der zweiten Stunde mal genauer drauf eingehen. Natürlich haben wir auch wieder für diese Woche ein Interview von einem tollen Künstler aus den USA, nämlich den Fred Winston. Dazu kommen wir natürlich dann hier im Laufe der ersten Stunde zu. Und wie gesagt, es gab wieder viele tolle neue Songs, auch von mehr oder weniger bekannten und unbekannten Künstlern. Chandler Marie, Right Away.

Davis Corley and in Tears, yes, endet in Tränen. Und ein schöner Song. Ja, den Davis Corley, den kennen wir auch noch. Hier sind waren auch wieder gestern viele neue Songs dabei von doch vor unserer Seite sehr unbekannten neuen Künstlerinnen und Künstlern aus der Country-Szene. Aber Haley Mae Campbell, die kennen wir alle. Die hat schon wirklich viele tolle Songs gemacht und Don't Be That Guy heißt natürlich ihre allerneueste Single seit gestern auf dem Markt.

coole Nummer. Jamestown Revival heißt die Truppe. Being Honest. Eine tolle Nummer. Gefällt mir richtig gut. Haben so einen schönen Song rausgebracht. Cameron Marlowe ist auch mit meinem neuen da. You Take Down With Me heißt der neue Titel. Seit gestern auf dem Markt. Country.

Blake Pröhl war das. Ja, wirklich eine coole Nummer von ihm. Auch nagelneu seit gestern, also auch erst auf dem Markt. Und ja, kann man mal sich mal anhören. Hearts Don't Break Like That heißt der Titel. Charlie Reynolds ist auch mit einem neuen Song dabei. Playhouse und danach gleich im Zweierpack machen wir jetzt mal. Ist der Cody Jinx und der ist nicht alleine. Der hat sich da einen ganz tollen Künstler von früher mal mit dazu genommen, nämlich Alice Cooper. Ja, genau der Alice Cooper, den wir alle aus den 70ern, 80ern kennen. Sein Schools Out zum Beispiel war ja damals der Hit überhaupt. Und ja, dieser verrückte Alice Cooper hat zusammen mit Cody Jinx einen schönen Song gemacht. Der ist nämlich Moving Mountains. Aber hier kommt erstmal der Charlie Reynolds mit Playhouse und danach Cody Jinx und Alice Cooper, Moving Mountains.

Ja, wer hätte das gedacht? Cody Jinks zusammen mit Alice Cooper, Moving Mountains, so eine coole Nummer gewonnen, was die beiden da vollbracht haben. Drew Ryder Smith und Steve Earle haben auch zusammen einen Song aufgenommen, der heißt nämlich Textile Town.

Bree Kennedy und Kendall Towns, The Pen, auch eine schöne Nummer, die beiden Girls da auf den Markt gebracht haben. Hier was ganz Neues, Cigarettes at Sunset heißt die Truppe, Carolina Shakedown, cooler Song, finde ich.

Brandon Walter, Model Maniac, auch eine schöne Nummer. Ja, den Brandon kennen wir auch noch nicht, aber den werden wir noch kennenlernen. Sieht ganz gut aus, was der Bengel so vorhat. Gucken wir mal. Gibt momentan viel über ihn zum Lesen, da warten wir es mal ein bisschen genauer ab. Die Chicks, The Chicks, sind ja wieder zurück mit einem schönen neuen Song. Die haben nämlich auch ein neues Album seit gestern auf dem Markt. Da reden wir natürlich auch gleich nochmal während der Sendung drüber. Jetzt sind wir ja schon in der zweiten Stunde angekommen. Gibt noch wirklich schöne neue Songs. Wir reden auch über die beiden neuen Alben von Miranda Lambert und von Wynonna. Sind tolle Songs drauf, was die beiden Mädels da gemacht haben. Wir gucken natürlich auch, was gibt es Neues aus der Country-Szene. Wie gesagt, neue Alben, wie sieht es in den Charts aus. Das alles jetzt hier in der zweiten Stunde bei der Country Music News International Radio Show. Und ja, hier sind die Chicks, Thin Line.

Ja, da freuen wir uns. Die Ticks sind wieder zurück und die haben am gestrigen Freitag auch ein neues Album auf den Markt gebracht. Das Album heißt nämlich Taking the Long Way 20th Anniversary Edition. Sind schöne Sachen drauf und da werden wir eventuell nächste Woche auch mal genauer drüber schnacken. Ja, freue mich, dass die Mädels wieder zurück sind. Eine tolle Truppe, eine schöne Mädelsband mit wirklich richtig cooler, schöner Country-Musik. Auch die Jungs von Flatland Cavalry haben am gestrigen Freitag ihr neues Album auf den Markt gebracht. Das heißt Work of Heart, Heartstrings. Und diesen Heartstrings-Titel haben sie so auch jetzt schon als öffentliche, ja, als Single-Version auf den Markt gebracht. Hier sind sie, Flatland Cavalry.

Phillips und Liam St. John, If She in a Pawn Shop. Eine tolle Nummer, schön rockig das Ganze. So, gucken wir mal weiter. Miranda Lambert hat also auch gestern am 2.10. ihr neues Album Crisco auf den Markt gebracht. Sind 12 wirklich gute Tracks drauf. 2 davon sind Tracks, die sie ja im Duett singt. Ein Track ist von zusammen mit Chris Stapleton, A Song to Sing. Und der zweite ist mit Ella Langley, ihrer besten Freundin, Snakeskin Boots. Den werden wir als nächstes erstmal hören. Ja, Mensch, Miranda Lambert, Ella Langley, die beiden sind ja wirklich richtig gute Mädels und Freundinnen. Und wenn man die beiden, wenn beide auf der Bühne zusammen auftreten, das ist wirklich, die machen da wirklich ein Fest von den beiden. Das kann man den beiden also wirklich anmerken, wie die beiden Mädels auf der Bühne zusammen abgehen. Das ist also unglaublich toll anzuschauen. Finde ich ja so großartig, wie die beiden sich gut verstehen. Und sie schreiben ja auch die Songs gemeinsam. Zum Beispiel auch Choosing Texas, der Top-Titel von der Ella Langley. Den haben beide Mädels zusammengeschrieben und sie schreiben auch weiterhin und wollen auch weiterhin zusammen ihre Songs gemeinsam schreiben. Und wie gesagt, die beiden auf der Bühne, da geht richtig was ab. Das feiern die Mädels, also wirklich, da kann man wirklich echt nur bei staunen. Snakeskin Boots habe ich schon mal jetzt hier auf dem Plattenteller für euch liegen, aus dem neuen Album Crisco von der Miranda Lambert.

schöner Titel, Snakeskin Boots, Miranda Lambert und Ella Lingley aus dem neuen Miranda Lambert Album Crisco. Ja, ich habe noch zwei Songs von der Miranda, die machen wir gleich, aber schon mal, ja, aufpassen, wer natürlich in die USA fliegt, gerade als Mädels und ihr wollt Snakeskin Boots haben, ja, vergesst es einfach, ihr könnt die nicht in Deutschland einführen. Das wird nicht funktionieren. Nicht im Koffer packen und auch nicht tragen während des Fluges. Der deutsche Zoll achtet da wirklich drauf, denn Snakeskin Boots sind hier die Einfuhr in Deutschland verboten. Ja, Schlangenlederstiefel dürfen wir hier nicht einführen. Also weder in den Koffer packen, noch getragen an den Füßen. Die Jungs vom Zoll, ob das in Frankfurt, Hamburg, Düsseldorf oder sonst wo ist, die sehen das sofort und ihr kriegt ihr wirklich richtig Ärger. Das kann ich euch schon mal sagen. Da habe ich schon mehrere tolle Geschichten gehört, wie teuer das werden kann, wenn man sich in den USA zu günstigen Konditionen Snakeskin Boots kauft und die dann in Deutschland dann beim Flieger dann mit rübernehmen will. Das haut wirklich nicht hin. Also schön aufpassen. So, ja, das nur mal als Tipp vorweg. Also es wird nicht funktionieren. Ihr kriegt die hier nicht rein. Es wird nicht gehen. So, Miranda Lambert, Cowboy Courtesy habe ich noch mit auf dem Plattenteller liegen und Miranda Lambert mit I'll Have to Say I Love You in a Song. Die beiden machen wir jetzt gleich mal als Doppelpack und ihr hört natürlich immer noch Frank the Hammer, the Old Man on the Radio, nämlich bei

Ja, liebe Brenda Lemmert, kann wirklich singen, was sie will, passt eigentlich immer und haut auch immer richtig gut hin. Bevor ich den zweiten, den dritten Song abfahre, I'll have to say I love you in a song. Brenda Lemmert ist mittlerweile eine der Mädels, die am meisten bei den CMA Awards nominiert ist, nämlich bis jetzt 70 Mal. Und auch dieses Jahr ist sie als Zweitplatzierte mit 7 Mal nominiert bei den CMA Awards. Ganz oben steht ja Ella Langley mit 9 Nominierungen in 9 verschiedenen Kategorien und Miranda steht mit 7 gleich dahinter. Da bin ich gespannt. Das Verfahren war aber erst in der Nacht vom 18. auf den 19. November, denn dann werden offiziell in Nashville die CMA Awards verliehen und da werden wir euch natürlich dann am Wochenende richtig gleich auf die Spur bringen, wer denn da was gemacht hat und gewonnen hat. Miranda Lambert, I'll have to say I love you in the song aus ihrem aktuellen neuen Album Crisco, was seit gestern auf dem Markt ist.

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1: Auch neu seit Freitag, Colby Lee Swift, Honky Tonk, ja, eine schöne, tolle Nummer. So, Wynonna hat also auch gestern ihr neues Album The Hard Truth auf den Markt gebracht. Sind schön 10 Tracks drauf, davon sind also 4 sind Duette. Das sind also einmal ein Duett bei mit Iron and White. Ach nein, Iron and Wine heißt das. Ja, Hear Me Now. Dann ist ein Duo dabei mit Patterson Hood, Everything, und 2 Duette mit The War und Treaty. Und ich muss sagen, ja, es ist ein bisschen ruhiger geworden um Wynonna, aber sie hat wirklich sich Mühe gegeben, das kann man gar nicht anders sagen. Ich habe da auch schön 2 Titel rausgesucht, die wir ja noch nicht gehört haben. Am I Missing Out? Und der 2. Titel ist Love Ain't Got the Best of Me. Wirklich, ja, sind schöne 10 schöne Tracks von ihr und ja, sie wird ja auch ein bisschen älter und ein bisschen ruhiger, aber nö, muss ich sagen, gefällt mir richtig gut. Machen wir jetzt einen 2er-Pack. Wynonna, erstmal der erste Song, Am I Missing Out?

Wynonna mit einer coolen Nummer, die sie da rausgebracht hat. Ja, das war's erstmal die zwei neuen Alben, die wir diese Woche seit gestern auf dem Markt haben. Wynonna und Miranda Lambert. Gucken wir mal rüber in die Billboard Hot Country Top 25 Billboard Country Songs Charts und ja, da hat sich einer richtig gefreut, nämlich der Riley Green. Der ist nämlich von Platz 39 diese Woche hochgejumpt auf die 19 mit dem Titel That's Just Me. Das ist ja der Main-Titel aus seinem Album, was er ja letzte Woche neu auf den Markt gebracht hat. Riley Green, That's Just Me, eine coole Nummer. Hier ist er.

Ja, Ella Lengli gefährlich werden, aber da reden wir gleich nochmal genauer drüber. Morgen wollen 55 auf die 4 nach oben durchgebrettert. Last thing you need.

Tja, The Last Thing You Need, Morgan Wallen, von 50 auf die 4 nach oben durchgebrettert. Sonst hat sie ja so in den Billboard Top 25 Single-Charts in Sachen Country-Musik wenig oder nichts getan. Auch die kleine Stella Lefty mit ihrem Boston hält sich locker auf Platz 2.

Ja, eine schöne Nummer, die Boston von Stella Lefty. Ja, die Nummer 1 können wir lassen, können wir sagen, was wir wollen. Sie ist weiterhin seit 42 Wochen Choosing Texas, Ella Langley, auf Platz 1 in den Billboard Hot Country Top 25 Single Charts. Und seit 24 Wochen die Nummer 1 in den Billboard Top 100 alle Genres. Das heißt, die Frau, die schreibt wirklich Geschichte in Sachen, wer ist am längsten Nummer 1 in den Billboards. Das ist also unglaublich, aber sie freut sich natürlich auch ein Loch in die Mütze. Das kann man schon mal sagen, also was wir hier so täglich mitbekommen über die Social Networks, wo wir der Ella Langley natürlich immer am Folgen sind. Ja, sie bedankt sich jede Woche aufs Neue, dass sie so lange da oben stehen darf. Und ja, das macht sie wirklich richtig gut, das Mädel. Finde ich also auch, das kann man gar nicht anders gegen sagen. Ja, das sieht wirklich gut aus. Ich bin ja gespannt, wie das die Nacht vom 18. auf den 19. November dann aussieht, wenn die CMA Awards verliehen wird. 9-mal ist das Mädel ja nominiert. Und ich bin ja mal gespannt, wie viel Arme voll sie dann wirklich nach Hause tragen wird mit diesen ganzen, ganzen Awards. Das ist wirklich irre. Hier ist sie, Choosing Texas, Ella Langley, weiterhin die Nummer 1.

Ja, come on, babe. Das war schon wieder mal die Nummer 1 zum 42. Mal in dieser Woche. Wirklich unglaublich. Choosing Texas, Ella Dingley. Ihr Lieben, das war schon wieder die Kenti Music News International Radio Show am heutigen Samstag, dem 3. Oktober. Kommt gut weiterhin durchs Wochenende. Hier bei uns trennen sich jetzt so langsam die Wege. Hier bei Kenti Load 58, meinem Heimatsender, geht's jetzt auch weiter mit unserem Emsland-Studio. Hermann Lammersmeier kommt nämlich gleich mit Dusty Tracks, der staubigen Rille, wie ich immer sage. Es ist nicht immer alles Country, aber schöne alte Songs. Danach kommt er um 19 Uhr nochmal, nämlich mit Country, seiner englischen Country-Radio-Version. Ihr Lieben, macht es gut, kommt gut durchs Wochenende. Bis nächste Woche. Tschüss aus Hannover, euer Frank the Hammer, the Old Man on the Radio. Bye, bye und keep it Country.

Ja, das war ein Wunsch für viele Fans. Das waren die Rolling Stones und Satisfaction. Hier ist Hermann Lammersmeier, dass die Tracks ist angesagt. Sie sind da und ja, ja, dann kann es auch losgehen. Hier ist Dave D. Dosey, Biggie McIntyre und Xanadu.

The Legend of Xanadu, Dave D. Dozy, Becky McIntyre. Ja, das mussten wir auswendig lernen damals. Hier ist ein Song für alle Country-Fans, die unsere Sendung Dusty Tracks mögen. Ja, hier ist Michael Nesmith von den Monkees, Joanne.

Joanne, ja, damals in Hollywood aufgenommen. Hier ist J.J. Cale, Hey Baby, danach die Everly Brothers, Somebody Nobody Knows.

Sie erinnern sich sicherlich an Fairport Convention, Sandy Denny and Optimist, danach Mamas and Papas aus Hollywood, wir sahen es heute mit Hollywood und Monday, Monday.

Ja, ich erinnere mich auch, nach dem Wochenende lief er am Montag immer auf allen Sendern der Song Monday, Monday von den Mamas and Papas. Ja, das durfte aber auch. Hier ist Eddie Cochran.

0: The Bo Weevil Song, Eddie Cochran. Hier ist ein Song, ein ganz, ganz spezieller Wunsch. Und zwar ein Song von Louis Armstrong. Und es musste auch mal sein. Es ist ein bisschen Jazz mit viel Trompete. Das ist, ja, Louis Armstrong. Was soll ich hier viel sagen?
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Ja, klar. Hier waren die Kinks am Werk. Für Gerd Stassen in Lengerich, The Dedicated Follower of Fashion. Dann haben wir jetzt Tommy Rowe und Heather Honey und Lynn Anderson und Snowbird. Das war ihr ganz, ganz großer Hit.

Snowbird, ja, das liegt mir noch so richtig im Ohr. Lynn Anderson, hier sind die Bee Gees und sie rocken, ja, 71 aufgenommen, Back Home.

Ja, so kannte man sie nicht. Die Bee Gees 71 aufgenommen, Back Home. Hier ist Lala Anderson und das geht richtig ans Herz. Du bist mein erster Gedanke und danach Jerry Lee Lewis in

I Can Help und Jerry Lee Lewis. Ich habe vor 1, 2, 3 Tagen einen Film gesehen mit Billie Holiday oder über Billie Holiday und da seitdem kenne ich den Song Strange Fruit und das war ein Film The USA gegen Billie Holiday, höchst dramatisch. Hier Strange Fruit, danach William Jennings und Johnny Cash, I Wish I Was Crazy Again.

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1: Ja, Waylon Jennings und Johnny Cash. So, jetzt habe ich noch einen Wunsch für Ute und die möchte die Erinnerung an das Pumpwerk zurückholen. Ja, hier sind die Emsland Hillbillies mit Ich weiß etwas, was keiner weiß, wenn da noch Zeit ist. Die Equals mit Soul Brother Clifford und das war's dann auch gewesen. Tschüss, bis ganz bald, ihr Hermann Lammersmeier.

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Yeah, Garth Brooks and Steve Warner. Ja, wir haben jetzt eine junge Dame hier, Janelle Garneau, und One Piece Left. Ja, was Wunderbares.

0: Town and Country. Cool, ne?
1: One piece left, Janelle Jadot. Und hier ist Fletcher Jowers. Und das ist ein richtiger Cowboy-Song. Ein Western-Song, wie man ihn gerne hört. John 3:16. Danach haben wir William Jennings und Bob Wills is still the king. Und das ist die Wahrheit und nichts als die Wahrheit.

Bob Wills is still the king, and Waylon Jennings, and this was live. So here's Kellyanne Rand and Rodeo Eyes, then a song, He Wants Me. After that, Herman the German, Hammer Lammersmeyer, mit einem deutschen Song, Sie tanzt ganz allein. Das ist wunderschön.

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Ja, ich habe eine E-Mail bekommen von Hedi. Sie wollte diesen Song gerne hören und sie hat ihn hiermit gehört. Und ich denke, das hat Ihnen auch gefallen. Hermann Lammersmeier, Sie tanzt allein. Hier ist was für unsere Elvis-Fans. John Fix, the king of the whole wide world.

the king of the whole wide world, John. Fix, hier ist ein Song für alle Emsland-Hillbilly-Fans, für Marion Möhring-Fans, und das ist Willing.

Willing, das war Marion Möhring. Wunderschön, immer noch wunderschön. Hier, The Undertaken Daddies, das ist eine Bluegrass Band. Just My Part.